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Hallo und herzlich willkommen zur April-Ausgabe von Sounds of Syn Musik Nonstop hier auf Modul 303. Mein Name ist Steffen Thieme und ich freue mich, dass ich euch auch heute wieder 60 Minuten der besten etwas anderen Musik präsentieren darf. Also die beste Mischung aus New Instrumental Music, Synth, Pop, Wellness, Electronica, Chill Out und New Age. Genießt also die nächste Stunde relativ moderationsfrei hier auf Modul 303.

Gleich startet der letzte Titel der April-Ausgabe von Sounds of Syn Musik Nonstop und dann sind wir in wenigen Minuten leider schon am Ende dieser Sendung. Hoffentlich hat meine Musikauswahl wieder euren Geschmack getroffen. Ich würde mich natürlich freuen und wenn dem so ist, dürft ihr mir das sehr gerne mitteilen. Schreibt mir zum Beispiel gerne eine Mail an redaktion@soundsofsyn.de. Ihr könnt das, was ihr uns mitteilen möchtet, natürlich im Gästebuch auf unserer Homepage www.soundsofsyn.de posten oder auch in der Facebook-Gruppe. Und die findet ihr unter facebook.com/groups/soundsofsyn. Und sowohl auf der Homepage als auch an der Facebook-Group findet ihr im Laufe des Abends die Playlist, damit ihr nämlich auch nachlesen könnt, was für Titel es denn waren, die ich hier herausgesucht habe, um euch einen 60-minütigen Nonstop-Musikmix der anderen Musik zu präsentieren. Wenn ihr diese Sendung nochmal hören möchtet oder vielleicht noch eine ältere Sendung aus dem Sounds of Syn-Universum, dann geht ihr auf www.mixcloud.com/soundsofsyn. Da findet ihr im Laufe des abends diese Sendung noch einmal zum Nachhören und einmal zum Nachhören und bereits jetzt viele, viele Sendungen, die in den Jahren 23, 24 und 25

nämlich über 2 Stunden fast. Und an jedem zweiten Montag, und auch das findet erst wieder im Mai statt, gibt es die nächste Ausgabe von Sounds of Sin Musik nonstop. Und in jedem Fall freue ich mich natürlich, wenn ihr mir dann auch wieder eure Ohren leiht. Jetzt wünsche ich euch einen tollen Restabend hier auf Modul 303 und hoffe euch natürlich zu einer der nächsten Sendungen aus dem Sounds of Sin Universum wiederzuhören. Steffen Thieme verabschiedet sich.

Guten Abend und herzlich willkommen zur 618. Ausgabe der Sendung mit der etwas anderen Musik, zur 618. Ausgabe der Sounds of Sun, eurer hoffentlich Lieblingssendung hier auf Tide Radio und auf Modul 303. Mein Name ist Steffen Thieme und ich freue mich, dass ich auch heute am Ostermontag euch wieder eine gute Stunde mit einer bunten Mischung aus New Instrumental Musik, Synth Pop, Wellness, Electronica, Chill Out und New Age präsentieren kann. Und heute, da wir eben Ostern haben, da wir eben einen Feiertag haben, gibt es mal keine Neuvorstellungen, sondern es gibt besinnliche, es gibt ruhige und entspannte bzw. entspannende Musik, die euch ja sozusagen die letzten Stunden des Osterfestes vergnügen sollen sozusagen. Genießt also, denn dazu kommt ja auch, dass ihr vor gut einer Woche bereits 2 Stunden das Beste der etwas anderen Musik von mir präsentiert bekommen habt, in der 617. Ausgabe nämlich, und dass in 14 Tagen ja die nächste Stunde, die Ausgabe 619, wiederum mit Neuvorstellungen auf euch wartet. Genießt also entspannte und entspannende Klänge hier bei Sounds of Sun auf Tide Radio und auf Modul 303.

für viele unverkennbar, Musik von Klaus Schulze. Das Album dazu heißt Farscape. Zusammen mit Lisa Gerard hat er diese Doppel-CD aufgenommen. Und was wir hier hören, ist ein Ausschnitt aus dem dritten Teil von Liquid Coincidence. Die gesamte Playlist, die könnt ihr natürlich einsehen. Wo ihr das könnt, das verrate ich euch selbstverständlich zum Ende der Sendung. Und dann könnt ihr auch nachlesen, welche Titel ich euch ansonsten hier im Rahmen dieser Ausgabe der Sounds of Syn vorgestellt habe. Jetzt haben wir noch weitere gute 28 Minuten Best of der etwas anderen Musik. Also genießt am Ostermontag weiterhin die Sounds of Syn auf Tide Radio und auf Modul 303.

der letzte Titel hier in der 618. Ausgabe der Sounds of Sync. Ich hoffe natürlich, dass meine Musikauswahl heute tatsächlich mal so war, dass ihr einfach nur entspannen konntet, einfach der Sendung lauschen konntet und jetzt so ein bisschen eingestimmt seid in den Montagabend und hoffentlich nur noch eine kurze Woche vor euch habt. Die Playlist der Sendung, die könnt ihr natürlich einsehen, wie üblich, auf unserer Homepage www.soundsofsyn.de oder in der Facebook-Group. Und die findet ihr auf facebook.com/groups/soundsofsyn. Wenn ihr diese Sendung ein weiteres Mal nachhören möchtet, wenn ihr festgestellt habt, nachdem sie ja nun fast zu Ende ist, dass das eine unheimlich tolle Zusammenstellung ist, dann könnt ihr ebenso im Laufe des Abends auf dem Sounds of Sync Mixcloud Channel diese Sendung nachhören. Ihr geht auf mixcloud.com/soundsofsync und da findet ihr dann natürlich nicht nur diese Sendung, sondern auch diverse Sendungen aus den vergangenen Jahren, die ihr möglicherweise noch nicht gehört habt, die es nach meiner Meinung aber definitiv wert sind, dass ihr genau das noch einmal nachholt. Es geht weiter am kommenden Montag, am 13. April um 19 Uhr exklusiv auf Modul 303 mit der April-Ausgabe von Sounds of Synth Musik Nonstop. Dann gibt es 60 Minuten Best of New Instrumental Music, Synth Pop, Wellness, Electronica, Chill Out und New Age und zwar Nonstop von mir für eure Ohren. Und die 619. Ausgabe der Sounds of Synth, die gibt es in 14 Tagen, nämlich am 20. April um 19 Uhr wieder live auf Tide Radio und auf Modul 303. Ich wünsche euch einen schönen Montagabend, eine tolle Woche und hoffe natürlich, dass wir uns zu einer der nächsten Sendungen aus dem Sounds of Synth-Universum wiederhören. Steffen Thieme verabschiedet sich.

Herzlich willkommen zur Halbzeit an diesem Mittwochmittag. Ich habe mir so gedacht, ich fange mal mit einer Albumreihe an, nämlich Raumpatrouille von Projekt Gamma. Der erste Teil erschien 2021, mit dem fangen wir auch an. Mittlerweile sind es insgesamt 7 Alben, die zu diesem Thema erschienen sind und eigentlich dahinter begründet, dass die Macher von Projekt Gamma eben auch gewissermaßen, Kinder der späten 60er und 70er sind. Raumpatrouille, Star Trek, also Raumschiff Enterprise in den ganzen Folgen dahinterher und die haben es verschlungen wie bekloppt. Ja, und daraus kommt dann eben in späten Jahren sowas bei rum. Ich wünsche euch jetzt viel Spaß hier mit dem, mit der ersten Raumpatrouille aus dem Jahre 2021 von und mit Projekt Gamma. Und damit verabschiede ich mich, wünsche euch da draußen viel Spaß bei dieser Halbzeit. Passt auf euch und die Menschen um euch herum auf. Und das wünscht sich, ihr wisst es, ihr und euer Uwe Brameyer.

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Es ist Donnerstag, kurz nach 20 Uhr und ihr habt Modul 303 eingeschaltet. Das heißt also, es gibt jetzt Klangarten live. Der Uwe ist am Mikrofon. Wünsche euch erst einmal einen wunderschönen, charmanten, guten Abend.

abgeht, was hier in Deutschland abgeht, um Gottes Willen. Also da wollen wir jetzt mal nicht drüber reden. Das macht dann mal so ein alter Herr lieber, dass der Opa dem es dann reicht. Aber der geistert nur auf YouTube rum.

Also wie läuft das jetzt hier ab? Es gibt jetzt hier gleich Musik und wenn ihr Lust und Laune habt, dann kommt doch einfach in den Chatroom mit rein. Geht einfach auf die Homepage modul303.com und dann /chat. Sucht euch einen hübschen, netten Namen aus und ja, dann können wir uns irgendwie auch miteinander unterhalten. Ich werde es jetzt auch gleich versuchen. Und ja, auf jeden Fall könnt ihr da auch zum Beispiel auf Wünsche loswerden, ne? Das mal so am Rande. Und das könnt ihr auch per E-Mail machen. Was müsst ihr machen? Ihr schreibt eine E-Mail an uwe@modul303.com. Und was dann da ist auf dem Server, das wird dann auch gespielt, versprochen. Viele haben schon mal gefragt, von wem ist eigentlich diese Titelmusik? Die ist von Astronaut Abe und heißt Take Off. Ja, was gibt's hier heute als erstes? Ich würde mal sagen, fangen wir mit Sachen aus Kanada an. Und zwar von Kutana aus dem Album Rebirth. Es ist jetzt Awakening und danach Twilight Mist. Herzlich willkommen auf Modul 303. Ihr hört Klangarten live. Der Uwe ist dran und wünscht euch viel Spaß.

Ja, und jetzt habe ich wieder eine etwas unschöne Mitteilung zu machen. Ronald Schmidt, der hier als Faber im Hintergrund gerade läuft mit Endless Time aus dem Album Floating Waves, ist am 28. des vergangenen Monats verstorben. Die Meldung kam dann heute über sein Label, auf dem er veröffentlicht hat, auf Mellowjet Records, kam dann entsprechend eine Mitteilung heute. Und ja, in diesem Fall, Ronald, alles Gute und du hast Interesse hinter dir.

Das übrigens war eben ein Ausschnitt aus dem Synkope-Album von Mubuta. Dance of the Geisha. Das ist 1415. 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
1: Ja, da widmen wir uns mal der zweiten Synkop-Platte, CD, wenn man auch immer möchte. Das ist ein Doppelalbum. Ja, und das ist jetzt Synkop Part 2.

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habe jetzt auch gerade die Titel, die vorher gelaufen sind. Das waren nämlich Syncope Part 2, Total Confusion und Within the Flood. Alles aus der Syncope 2 CD vom Moonbooter. Und jetzt gibt's, viele haben es bestimmt schon erraten und erkannt, Stefan Erbe. Auch so ein kleines, mehrteiliges

jetzt hier heute mal 4 Tracks aus dem Album Metamorphosis rausgesucht. Das ist jetzt gerade Ultimate, the final chapter.

Das war übrigens I Hope I Can Dream, also ein sehr, sehr frommer Wunsch. Ich hoffe, dass jeder den für sich erfüllen kann heute Nacht. Ja, sind wir schon fast am Ende der heutigen Ausgabe von Klangarten Live. Einen kleinen schiebe ich noch hinterher von Stefan Erbe. Course of Imperfection.

ich wünsche euch gleich viel Spaß mit Ad Libitum und Detlef Keller. Und ansonsten, ja, wenn ihr hier bleiben wollt, könnt ihr das auch gerne machen. Zum einen läuft Ad Libitum parallel hier auch auf Modul 303 und nicht nur auf Evosonic. Und ich weiß wohl so um kurz nach 5, wenn ihr besonders vorhabt und immer noch wach seid, dann gibt es eine neue Ausgabe von Galactic Travels von und mit. Fox, klar. Ich verabschiede mich mal so langsam, indem ich immer sage, ciao, passt auf euch auf und ja, wir hören uns beim nächsten Mal. Das wünscht sich ihr und euer Uwe Brahmeier. Tschüss.

Freitagabend, 18 Uhr. Herzlich willkommen bei Modul 303. Heute Abend wieder New Age mit dem Rainer am Mikrofon. Dazu begrüße ich natürlich alle Leute, die mir im weiten WWW hier zuhören und natürlich auch die Leute bei uns in unserem hauseigenen Chatraum. Ja, heute habe ich euch mal ein anderes Intro mitgebracht. Und zwar Denso Musik. Inspired the World.

So, ich habe mal so ein bisschen in meine Wühlkiste gewühlt und habe da ein Stück gefunden. Kannte ich vorher nicht, ich schwör's. Etnica. Keine Ahnung, wer das ist, was das ist, aber das Stück heißt Triptonite.

So, ihr wisst ja, jede Sendung bei mir in andere Stilrichtung. Ja, so sieht's aus. Wir kommen aber jetzt zu Schiller und Jackie, liebe Zeit, Studio Session.

So, Freunde, ich habe jetzt noch genau drei Liedchen, danach mein Auto und dann sind wir durch mit meiner Sendung für heute. Eins von den drei Liedchen, Synth NL und Atmosphäre.

So, damit wir alle wieder zur Ruhe kommen können, habe ich jetzt etwas anderes rausgesucht. Ja, genau, damit wir alle zur Ruhe kommen. Ja, mein letztes Liedchen für heute: Michael Rother und Südseewellen.

Ja, mit diesem Liedchen sind wir wieder angekommen am Ende meiner heutigen Sendung. Da habe ich wie immer Tim Blake, Song for New Age. Ich bedanke mich mal bei allen Leuten, die mir im weiten WWW hier zugehört haben und natürlich auch bei den Leuten hier bei uns in unserem hauseigenen Chatraum.

Tschüss. Mich könnt ihr wieder hören, Sonntagmorgen um 10 Uhr mit dem Frühschoppen. Dienstag und Donnerstag jeweils um 12 Uhr mit meiner Halbzeitsendung. Und Freitag, wie gewohnt, wieder um 18 Uhr meine New Age-Sendung.

Ich wünsche allen Hörern noch einen schönen Freitagabend. Ich sag tschüss, bye bye und denk dran. Ach so, ja, die Musik läuft weiter. Ich bin raus. Jetzt aber tschüss, bye bye und denk dran. Bleibt mir gewogen. Bis denn. Ciao, ciao.

Donnerstagabend. Kein normaler Donnerstag, denn heute war auch Donnerstagmorgen. Und ich weiß, dass jemand schrieb, ich muss nicht arbeiten, der kleine Zeiger ist auf der 10, der große hinter der 12, ich höre kein Ad libitum. Er hat schlicht und einfach verpennt, dass es die falsche Zeit war, die Morgenzeit. Jetzt ist die Abendzeit. Kleiner Zeiger 10, großer hinter 12. Draußen, fast dunkel. Ad libitum Zeit hier auf Evosonic Radio. Herzlich willkommen. Musik dabei für die nächsten zwei Stunden. Armin van Buuren aus den Niederlanden, Brandon Pollard, Free System Project, Gerd Emmons, Fritz Meyer, Martin Stürzer und J. Dan Project. Nie gehört vorher, aber gute Musik. In der Mitte kleine Pause. Da gibt's Musik von Stevie B. Z. Und ich sag was zur Veranstaltung. Aber wie immer fange ich etwas flotter an. Armin van Buuren, Communication Part 3 heißt das Album. Wir hören den Coldware Cold Remix. Und kleiner Hinweis in eigener Sache. Ich weiß, dass es die Freunde der guten alten Elektronik gibt. Die sagen immer, dieses vorweg schnelle, muss das sein? Ich sag ja, weil es auch Elektronik ist und weil es uns zeigt, da ist die Elektronik hingekommen und ich zeige euch, wo sie halt herkommt. Von der guten klassischen Elektronik. Ich weiß aber auch, dass es viele Menschen gibt, die genau diese Musik mögen, diese Trance-ige, und von daher darf ich verkünden, dass es ab Juli, ja, ich lasse schon mal ein bisschen poltern, ne? Warte mal, so hört sich das an, ja, und so wird es sich ab Juni jeden Samstag von 12, nein, jeden ersten Samstag, ich korrigiere mich, jeder erste Samstag von 12 bis 13 Uhr wird es eine Stunde Trance geben. Der Name Trance Gourmet, wir wollen es ja genießen, wir sind ja Genießer. Trance Gourmet, eine Stunde von mir zusammengestellt, jeden ersten Samstag des Monats. 5.7. ist Start, 12 bis 13 Uhr, so beim Autowaschen oder so hören. Also, ich freue mich drauf, freut euch drauf. Jetzt freuen wir uns auf Armin van Buuren Communication Part 3 aus dem Jahr 2007.

Armin von Duran Communication Part 3, der Codeware Code Remix 2007 entstanden, 2024 entstanden, Filament, das Album, der Track Panorama, egal, Brandon Pollard hat es auf jeden Fall gemacht. Und damit geht's weg vom Trancing, was sicher nicht jedermanns Sache ist, hin zum Elektro.

Filaments. Das Album aus 2024. Panorama. Mit Doppel-N, Doppel-R, Doppel-M. Panorama. Egal. Musik aus den Niederlanden. Die Herren Engels, Hey und Van der Bell. Zusammen sind sie Free System Project. Da gibt es so ein Sammelsurium Archives Volume 1. Das ist ein Live-Mitschnitt. Live at E-Music WDIY 2025 rausgekommen, aufgezeichnet am 11.10.2001.

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Free System Project Archives Volume 1, die Sammlung, die es bei Bandcamp zum Runterladen gibt. Und das war ein Radiomitschnitt live at eMusic WDIY aus dem Jahr 2001. Aus den Niederlanden, Gert Emmens. All That Is Left Behind heißt das Album aus diesem Jahr, 2025, und Aftermath, der Track, bis zur Pause hier von Ad Libitum auf Evosonic Radio.

Gerd Emmons aus den Niederlanden, All That Is Left Behind. Das Album frisch erschienen in diesem Jahr und Aftermath, das hörten wir zuletzt. Jetzt hören wir Stevie Bissett und Ad Libitum hat Halbzeit und das bedeutet, dass jetzt Verkehrshinweise kommen. Nein, soweit sind wir noch nicht. Veranstaltungen. Ich mache mich auf den Weg zur Schallwende-Seite, schallwende.de, und gucke mal eben auf Tacho. Neujahr ist der erste, dann ist heute der 29.05. Und alles, was davor war, muss ich nicht mehr ankündigen. Übermorgen sehe ich viele liebe Menschen in den Niederlanden. Da gibt's den E-Day. Eine der beiden Großveranstaltungen, die der Liberon Boots in den Niederlanden veranstaltet. E-Day und E-Live. E-Day im Frühjahr, E-Live im Herbst. Und das Ganze ist am Samstag, wie gesagt, übermorgen. 13 Uhr ist Anfang und es gibt folgende Konzerte in der Reihenfolge. Ab 14 Uhr geht's los mit Vega. Das sind Alexander oder ist Alexander Hart. Dann kommt Ian Body zusammen mit

suchen oder an groove.nl auf die Webseite gehen und dann dort E-Mail-Adresse raussuchen. Und überhaupt info@groove.nl ist da die Mail-Adresse. Idee, Samstag, der 31.05. 7.6. Diode Electronic Music Festival in England im Nottingham. Da, wo der Strumpfhosenschießer mit Pfeil und Bogen rumgeflitzt ist, Nottingham Forest, gibt es für 35 englische Pfund ab 13 Uhr Infinity Curve, Peter Celona, Chess Creek. Wolfram Spürer ist dabei, Ron Boats, Ian Buddy, Code Indigo, da sind David Wright, Stefan Whitlin, Andy Lobben und Carries. Das ist 7.6., 21.6. Electronic Circus Summer Edition, da findet seit 2-3 Jahren das Ganze in Borgholzhausen, links von Bielefeld, statt. Und nähere Daten habe ich noch nicht bezüglich Preis und Startpfiff anfangen und überhaupt. Midi Bitch ist aber dabei, Natterfrost ist dabei, Spectral Wanderer, Roman Ritter, Lars Leonard. Roman hört meistens hier die erste Stunde zu, dann macht er Eier für die Arbeit, brauche ich nicht mehr. Und Top Act Unisphere aus den Niederlanden. So. 21.06. 5.07. Auch hier fehlen ein paar Informationen, aber ich kann euch sagen, 27. Schallwende Grillfest findet statt beim Bernd Glanemann in Aalen. Also Würstchensoße, gehe ich von aus. Welche Musik dort live präsentiert wird, steht hier nicht. Ist es aber auch, muss doch mal ein bisschen gut. Beyond the Airwaves, Nummer 15, ich glaube. Ja, 15. Hier. David Wright, Carries, Purge, das Ganze live in Bungay, da wo David wohnt, und für 10 englische Pfund könnt ihr dabei sein vor Ort. Müsst allerdings darüber mit, ach, ich weiß nicht, was für ein Gedön auszufüllen. Wer es da nicht so mag, der kann das Ganze für lau im Stream sich anschauen, anhören, und die entsprechenden Links gibt es auf der Schallwende-Seite, schallwende.de. Ui, da ist nicht, wie ist Sommerloch, ne? Sommerloch. 29.08. und 30.08. Molk E-Tronica. Ein Festival der Klangvielfalt in einer alten Molkerei. Ich glaube, das ist so eine Museumsmolkerei. Da ist die Milch schon ranzig. Ne, haben die sauber gemacht. Ist alles wie neu da. Es blinkt. Und da finden Veranstaltungen statt. Und an diesem eben genannten Wochenende gibt's Electronic Sidekick, Gate 11, Steve Baltes, Ede und Mansman, die elektronische Maschine. Die waren heute auch irgendwo, habe ich gesehen, da war Open Air irgendwas am Marktplatz. O.S. Oscillator ist dabei, lässt man den Punkt weg, steht da Oscillator. Das Ganze gibt es zwischen 18 und 38 Euronen. Und eine Mailadresse gibt es da nicht, es gibt da eine URL für die Webseite der Altmolkerei. Auch gut. So, was haben wir noch? 6.9. Guck mal. Einmal August. Na, im September gibt es. Ja, komm, ziehen wir durch. Dutch Electronic Masters Music Festival 2025. Und zwar das Ganze in den Niederlanden in Best mit dabei. In der Reihenfolge A37, Arjen Chart, Tectonia und wieder ist sie da, die elektronische Maschine, und La Lune Noire. Das Ganze gibt es für 25 Euronen und 6.9., wie ich schon sagte, 13 bis 22 Uhr. Am 13.9., auch da kann ich nicht genau sagen, wann es losgeht, aber da ist er wieder, der Electronic Circus. Diese knauserig, ne, mit Preisen und Daten. Das zweite Event, der Top Act, Live Music Festival, Ambient Electronica und Neoclassic. Interessant. In der St. Johann Kirche in Lemgo. Mit dabei Misha featuring Davy Wenzler. Mit dabei Detlef Keller, Marius Nitzbohn, Top Act, Großkopf und Baltes. So, der weiteste Blick in die Zukunft.

0: Hier sind noch ein paar. Hier geht es noch bis zum 15.11. Höhenkonzert. Ich sage euch was. Am 2. Oktober, ein Tag vor dem 3. Oktober, ein Tag nach dem 1. Oktober, das war jetzt ganz spontan überschlagen, im Dom zu Xanten spielen auf Brockhaus, Keller und Schönwälder mit Rauschi Ebert und Thomas Kagermann. Rauschi Ebert Gitarrist, Thomas Kagermann Geige, Stimme, Flöte und das Ganze unter dem Motto Elektronik trifft Akustik im Rahmen des Projektes Domklang vom Verein Kulturprojekte Niederrhein e.V. Ich freue mich drauf. Ich hoffe und es möge voll werden, denn der Eintritt ist frei. Austritt Klingelbeutel. Also, es wird gesammelt, ein Hutkonzert, aber ich freue mich auch so darauf. Okay, genug erzählt. Der Freitag, der gleich kommt, viele haben ja Brückentag, haben sich Zeit genommen zum Entgiften, wenn sie heute Vatertag gefeiert haben oder die Himmelfahrt gefeiert haben. Die ersten zwei Stunden könnt ihr noch mitmachen vom Freitag. Der Midnight Flow mit Musik aus dem Hause Mannequin Records. Und dann könnt ihr weiter switchen oder hier bleiben. Modul303.com soll auch erwähnt sein. Sendung dieser Art rund um die Uhr mit Verweis hier auch zu Ad Libitum. Mit Wiederholung von Ad Libitum wie auch Montagmorgen hier direkt bei Evosonic Radio. Und nochmal der Hinweis für die, die das erste Stück nicht gerade ausblenden, sondern auch gut finden, weil ich habe ja keine Musik von, nee, keine Ahnung von Musik, so rum. Und gestehe ja, dass ich immer zusammenstelle, was ich schön finde. Und das gilt auch für die ersten Tracks, die hier laufen. Die habe ich gesammelt und daraus werde ich jetzt einmal im Monat eine Stunde zusammenbauen und die gibt es an jedem ersten Samstag von 12 bis 13 Uhr unter dem Titel Trans Gourmet. Wir sind ja Genießer und vielleicht für den einen, den anderen, die eine, der anderen auch was dabei, was dann schön ist. Früher gab es mal eine Sendung, glaube ich, Samstag Classics, kann das? Ich weiß nicht, so in der ersten Runde von Evosonic hier. Naja, vielleicht wächst ja bei dem einen oder anderen so ein bisschen. Ach, wie schön war das in den 90ern. Egal, genug gesabbelt. Wir haben noch drei Stücke vor uns. Das erste ist vom Fritz Meier. Und da ist wieder der Weltallpate. Die Milchstraße diesmal, Milky Way. Und 2021 ist das Album entstanden. Und Spiral Nebula startet hier in die zweite Runde von Ad Libitum. Was tust du?
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0: Ah, herrlich, Fritz Meier. Milky Way, das Album aus dem Jahre 21. Spiral Nebula. Schöner Spannungsbogen. Der nächste bitte. Martin Stürzer ist es. Auch hier, ich glaube, hat es was mit dem Weltraum zu tun. Im Jahre 24 entstand das Album Lander Modules. Cirrus Lander, der Track, scheint eine Landemaschine für irgendeinen Planeten zu sein.
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0: Schwebende Musik mit Martin Stürzer. Lander Modules, das Album aus dem letzten Jahr, und Ceres Lander, der Track. So, das hier habe ich bei Deinrohr gefunden, YouTube. Project by Jay Dan oder Musik bei Jay Dan Project, was auch immer. The Mycelium Consciousness heißt der Track, dieses Jahr hochgeladen. In diesem Jahr hochgeladen, hört sich besser an, ja. Und hat mir gefallen, ist so. Schwebemusik passt wunderbar. Und gerade diese Schwebemusik versetzt mich immer in Staunen, wie schnell 2 Stunden rum sind. Ich weiß auch nicht, es ist schön, es ist einfach nur schön hier.
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So schnell kann's rum sein. J. Dan Project. The Mycelium of Consciousness. Mein Gott, Wörter gibt's. Ich fasse es nicht. So, wir sind durch für heute. Ich sag herzlichen Dank fürs Dabeisein, fürs Zuhören. Die Playlist ist hochgeladen, detlef-keller.de, info@ davor und mir kann geschreibselt werden. Jetzt der Midnight Flow mit Mannequin-Musik. Wem sage ich das? Ist doch eigentlich schon in aller Blut drin. Wünsche euch eine gute Nacht, mit dieser Musik eben startend. Wünsche euch ein schönes Wochenende. Ich hoffe, den einen, den anderen, die eine, die andere in Oorschot zu sehen, in den Niederlanden beim E-Day. Und ja, wir hören uns dann nächsten Monat wieder, wenn wir den 5. Juni haben. Der Mai, den haben wir klein gekriegt und jetzt geht's ab in den Sommer. Und bis dahin, werdet gesund, bleibt gesund, macht das Beste daraus. Bis dahin, tschüss, ihr und euer Detlef Keller.

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